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2: Mein Outlook-Kalender hat mich gerade darauf hingewiesen, dass ich aufgeweckt zu moderieren hätte. Na gut, dann machen wir das mal. Ich bin Miri Langenbach. Einen schönen guten Morgen miteinander.

0: Schönen guten Morgen miteinander. Direkt zum Anfang, echt schwierige Übung für Sie und mich. Nicht schimpfen. Was stattdessen? Das erfahren Sie gleich im Wort zum Tag. Und wir haben natürlich jede Menge weitere gute Impulse zum Start in den Mittwoch für Sie. Also, dranbleiben lohnt sich. Wir haben ja auch gerade erst angefangen. Schönen guten Morgen miteinander. Das hier ist Heiko Bräuning mit seinem Lied Sprachlos. Hatte ich guten Morgen gesagt? Ja.
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0: Haben Sie es mitbekommen? Hallo, hier ist Aufgeweckt. Er ist 92 Jahre alt. Die Macht in Kamerun will Paul Biya aber nicht abgeben. Der Präsident plant seine erneute Kandidatur bei der Präsidentschaftswahl. Es wäre seine 8. Amtszeit. Wahl muss man in Anführungszeichen schreiben, also ich weiß ja nicht. Das Alter ist die eine Sache. Ich finde aber auch, dass so einige Staatsoberhäupter dieser Welt gerade gar keinen guten Job machen. Es geht ihnen nicht um die ihnen anvertrauten Menschen, nicht mal ansatzweise, sondern nur um die eigene Macht und Eitelkeiten. Da wünscht man sich für so manchen mal so einen richtigen himmlischen Denkzettel. Stattdessen aber hat Gott einen Auftrag an mich, für diese alten Männer an der Macht. Im Wort zum Tag setzt sich Jochen Eber aus Schriesheim jetzt damit auseinander. Es geht um einen Bibelvers aus 1. Timotheus, Kapitel 2, Vers 2.
1: Betet für die Regierenden und für alle, die Gewalt haben, damit wir in Ruhe und Frieden leben können, in Ehrfurcht vor Gott und in Rechtschaffenheit. Für alle Menschen sollen wir beten. Das schärft Paulus in seinem ersten Brief dem Mitarbeiter Timotheus ein. Vor allem anderen, an allererster Stelle, sollt ihr für alle Menschen beten. Das ist wichtig für die ganze Gemeinde. Und er schiebt gleich hinterher, warum das so wichtig ist. Wir sollen für die Könige und für alle Menschen mit Leitungsaufgaben beten, damit Christen ungestört leben und glauben können. Das ist eine starke Sache. Paulus schreibt an seinen Mitarbeiter Timotheus zu der Zeit, als Kaiser Nero in Rom regiert. Sein Statthalter verwaltet die Region Israel von Caesarea am Meer aus. Für diese Herrscher sollten die Christen beten? Nur 14 Jahre lang war Nero an der Macht. In dieser Zeit wurde er immer mehr zum Schrecken für sein Volk. In allen Dingen hat er maßlos gelebt. Er wollte von allen anerkannt werden. Er lebte in Luxus und gab Unsummen für Feste und Feierlichkeiten aus. Mögliche Konkurrenten und Kritiker wurden auf seinen Befehl hin umgebracht. Rom ließ er anzünden und in 6 Tagen niederbrennen. So konnte er seine eigenen Baupläne verwirklichen. Sein goldener Palast war größer als alle Paläste seiner Vorgänger. Die Stadt Rom wollte er in Neropolis umbenennen. Die Götter waren ihm egal und Christen ließ er verfolgen. Als Herrscher war Nero so unbeliebt, dass schließlich seine Statthalter im Jahr 68 von ihm abfielen. Zuletzt die kaiserliche Schutztruppe, die Prätorianer. Mit 30,5 Jahren nahm er sich das Leben. Als sein Tod in Rom bekannt wurde, feierten die Menschen auf den Straßen. Dann begannen sie schnell damit, jede Erinnerung an diesen überspannten und grausamen Kaiser zu tilgen. Gerade für solche Regenten soll gebetet werden. Heute wie damals. Egal, wie sie leben oder regieren. Betet für Nero und seine Statthalter. Betet für Herodes, den jüdischen König von Roms Gnaden. Das meint Paulus. Betet für Vorgesetzte in verschiedenen Aufgaben und Ämtern aller Art. Betet für alle Menschen. Nicht nur für mich und meine Verwandten. Nicht nur für die Nächsten. Mein Gebet und das Gebet in unseren Gemeinden sollen über die Grenzen hinausgehen. Für Gläubige und für Nichtchristen müssen wir beten, für verfolgte Christen und für ihre Verfolger. Das ist eine beeindruckende Aufgabe. Wir treten für alle Menschen vor Gott ein und wir legen ihre Zukunft in die Hand von Jesus. Das ist nicht nur gut für sie, sondern auch für uns, für die, die beten. Denn Gott, der Herr der Welt, kann es machen, dass wir in Ruhe und Frieden ein ruhiges und stilles Leben führen als fromme und ehrbare Leute. Besonders in Staaten, die Christen verfolgen, ist es wichtig, dass Christen verlässliche Bürger sind, die keinen Grund für öffentlichen Ärger geben. Friedlich und einträchtig sollen wir miteinander leben. Damit sind wir ein Beispiel für unseren Glauben an Gott. Ihm gefällt das, steht nach unserem Bibelwort, denn er will, dass alle Menschen durch Jesus, seinen Sohn, gerettet werden.
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Schönen guten Morgen, Sie hören Aufgeweckt am Mittwochmorgen. Eben im Wort zum Tag ging es heute ja schon um einen Auftrag, den die Christenheit von Gott bekommen hat. Und es reißt nicht ab mit den himmlischen Nachrichten. Auch ERF-Plus-Radio-Kolumnistin Deborah Rosenkranz verspricht in ein Wunder für jeden Tag gleich: Heute hörst du von Gott. Da bin ich gespannt. Vorher hören Sie Musik, und zwar von Lauren Daigle. Hier ist 21 Days.

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1: Heute hörst du von Gott. Sehr lange habe ich geschwiegen. Ich blieb ruhig und hielt mich zurück. Aber jetzt kann ich nicht mehr an mich halten. Ich mache die Dunkelheit um sie her zum Licht. Alle Steine räume ich zur Seite. Die Schlaglöcher fülle ich aus, damit sie auf einer ebenen Straße gehen können. Das alles will ich tun. Mein Plan steht fest. Aus Jesaja 42, 14 bis 16. Was für ein Vers! Was für eine Verheißung! Was für ein Versprechen! Kannst du glauben, was du da hörst? Kannst du glauben, was Gott dir durch diesen Vers direkt sagen möchte? Es ist einfach nur überwältigend, was in diesem Vers steht. Ich war gerade dabei, Aufnahmen für Amirak Chaque Jour, also die französische Version von Ein Wunder für jeden Tag, zu machen, als mir dieser Vers in einem meiner Texte ins Auge sprang. Naja, nicht sofort, denn es war noch sehr früh am Morgen und ich war spät dran mit der Abgabe meiner Aufnahme, deswegen sollte es, wie so oft, schnell gehen. Doch irgendwie verplapperte ich mich beim Aufnehmen immer wieder. Ich musste fast 20 Mal von vorne beginnen, bis ich verstand, was hier passiert. Gott wollte nicht nur zu den Menschen in Frankreich sprechen, sondern auch zu mir persönlich und dadurch wieder zu dir. Denn sein Wort gilt den anderen, es gilt mir und es gilt genauso sehr dir. Die Frage ist, ob du sein Wort hören und dann auch glauben willst. Denn ich behaupte jetzt einfach mal, dass unser Problem nicht unbedingt das »Ich höre Gott nicht« ist. Das Problem ist, dass wir oft hören, was er spricht, doch wir glauben es einfach nicht. Gott spricht dir heute zu, dass er in deinem Leben eingreifen wird. Ich mache die Dunkelheit um dich her zum Licht. Alle Steine räume ich zur Seite, die Schlaglöcher fülle ich aus, damit du auf einer ebenen Straße gehen kannst. Das alles will ich tun. Mein Plan steht fest. Aus Jesaja 42, 16. Jetzt hast du seine Stimme gehört. Das kannst du nicht mehr leugnen. Wenn du mir bis jetzt zugehört hast, dann ist es passiert. Das Einzige, was dir jetzt noch im Weg stehen kann, ist dein Unglaube. Und wenn du dich in deinem Unglauben gefangen fühlst und immer noch daran zweifelst, ob du jetzt wirklich von Gott gehört hast, dann lass uns dieses Gebet gemeinsam beten. Vater, ich habe von dir gehört. Das möchte ich glauben. Ich vertraue dir ja. Hilf mir doch gegen meine Zweifel. Aus Markus 9, 24. Amen. Glaube es. Glaube. Danke für dich.
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0: Einen schönen guten Morgen miteinander. Starten Sie gut in diesen Mittwoch. Und vielleicht haben Sie ja Gelegenheit zu staunen über Gottes Barmherzigkeit. Das passiert immer wieder mal. Schwierig wird es, wenn er die dann auch von mir fordert, diese Barmherzigkeit. Ich soll für Regierungsoberhäupter beten, egal ob ich finde, dass sie ihren Job gut machen oder nicht. Hatten wir ja anfangs der Stunde schon als Thema. Und jetzt soll ich auch noch mit Menschen gnädig sein, die von Gott nichts wissen wollen und nicht gerade ein vorbildliches Leben führen. Denen soll ich von Gottes Liebe und Gnade erzählen. Bitte was? Wer da jetzt erstmal tief durchatmen muss, dem und der geht's ähnlich wie dem Gottesmann Jona aus dem Alten Testament der Bibel. Mehr über den hören Sie jetzt im Anstoß von Markus Baum.
1: Wenn es einen Orden für das seltsamste Buch der Bibel gäbe, dann hätte das Buch Jona gute Chancen, den Titel einzuheimsen. Der Prophet Jona fällt schon deshalb aus dem Rahmen, weil er sich erst mit Zähnen und Klauen gegen den göttlichen Auftrag sträubt. Und es muss schon einiges passieren, bevor sich der Mann geschlagen gibt und dem Ruf Gottes folgt. Anders als die anderen Gerichtspropheten Israels stellt sich Jona auch nicht unter die Botschaft, die er anderen ausrichten muss, sondern er will sich das göttliche Strafgericht aus sicherer Entfernung ansehen, gewissermaßen von einem Logenplatz aus. Nur dass ihm Gott den Spaß verdirbt und die Pflanze, die dem Propheten Schatten spenden sollte, vertrocknen lässt. Zu Jonas Empörung. Aber das Gezeter beeindruckt niemanden und Gott behält sich buchstäblich das letzte Wort vor. Das Buch Jona endet mit den folgenden Sätzen Gottes: Schau her, du hast diese Staude nicht großgezogen, du hast sie nicht gehegt und gepflegt, sie ist in der einen Nacht gewachsen und in der anderen abgestorben, trotzdem tut sie dir leid. Und mir sollte nicht diese große Stadt Ninive leid tun, in der mehr als 120.000 Menschen leben, die rechts und links nicht unterscheiden können, und dazu noch das viele Vieh. So endet das Buch Jona. Der Schluss hängt buchstäblich in der Luft. Die Schlussfrage ist rhetorischer Art. Und deshalb lautet die Moral von der Geschichte: Während Menschen gern dem Weltuntergang zuschauen, bei Chips und gekühlten Getränken, kümmert sich Gott um die Rettung der Menschheit und der ganzen Schöpfung. Das war zu Jonas Zeiten so und ist heute nicht viel anders.
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